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Ihr dürft euch natürlich auch gerne einen Lieblings-Oldie wünschen. Die Wunschbox ist geöffnet, aber bitte dran denken. Heute zählen wirklich nur diese vier Jahrzehnte, 60er, 70er, 80er, 90er, alles andere. Ja, muss heute draußen bleiben.

Ja, den einen oder anderen Künstler habe ich heute Abend dabei, der Geburtstag hätte feiern können, aber ja, alle, die ich dabei habe, sind ja leider schon verstorben. Harry Nilsson zum Beispiel, der wäre heute 85 Jahre alt geworden. Er verstarb am 15. Januar 1994 in Kalifornien, war ein US-amerikanischer Singer-Songwriter, der besonders in den 1960er und 70er Jahren populär war. Bei den meisten seiner Veröffentlichungen verwendete er nicht seinen Vornamen, sondern nannte sich lediglich Nilsson. Seine bekanntesten Lieder sind die Coverversion Without You. Ja, als ich das gelesen habe, habe ich gedacht, Moment mal, wieso Coverversion Without You ist doch von Nilsson, oder? Ich kenne Coverversion eigentlich nur von Mariah Carey, von diesem Song, aber nee, auch Nilsson hat eigentlich ein bisschen geklaut und abgekupfert, denn das Original ist von Badfinger. Aber ich würde mal behaupten, erfolgreicher als das Original war in diesem Fall wirklich die Version von Nilsson und die werden wir auch gleich hören. Ebenfalls erfolgreich von ihm war Everybody's Talking, was auch eine Coverversion war, denn das hat im Original Fred Neil gesungen und eine eigene Komposition hat er auch, nämlich One. Ja, Harry Nilsson. Ruhe in Frieden, Feier schön im Himmel. Wir hören jetzt hier Without You und danach gibt's Smokey.

Ja, Johnny Hallyday hätte heute Geburtstag feiern können. Er wäre dann 83 Jahre alt geworden und er verstarb am 5. Dezember 2017. War ein französischer Sänger, Songwriter und Schauspieler. Geboren als Jean-Philippe Smet, er war Sohn eines belgischen Schauspielers, Sängers und Tänzers. Der Vater verließ die Familie, als er 8 Monate alt war. Er wuchs bei Destamar auf, der Schwester seiner Mutter. Sie nahm ihn zusammen mit ihren Töchtern ab 1944 auf Tanztourneen mit. Destamar heiratete den US-amerikanischen Tänzer Lee Halliday, dessen Familienname Smet später als Künstlernamen annahm. In den 1960er Jahren wurde Johnny Hallyday mit in französischer Sprache gesungener Rockmusik bekannt. Er wurde vom Musikverleger Jacques Wolfson entdeckt und von der Plattenfirma Discovery unter Vertrag genommen. Ja, Johnny Hallyday hören wir heute Abend zusammen in einem Duett mit Vicky Leandros und sie singen On a Night Like This.

Susi Quattrocci ist in love with you. Einen habe ich noch an den Geburtstagskindern. Ja, auch er lebt leider nicht mehr. Demis Roussos wäre heute 80 Jahre alt geworden. Er starb am 25. Januar 2015 in Athen. Griechischer Sänger, der 1968 zusammen mit Vangelis die Progressive Rock Band Aphrodite Child gründete und hatte mit der Band dann erste Erfolge. International bekannt wurde er 1973 als Solokünstler mit dem Lied Goodbye, My Love, Goodbye, das er in mehreren Sprachen aufnahm. Er entstammte einer griechischen Familie, die seit den 1920er Jahren in Ägypten lebte, wuchs in Alexandria auf und wegen zunehmender Fremdenfeindlichkeit infolge der Suezkrise kehrte die Familie 1961 nach Griechenland zurück. Gegen Ende der 70er Jahre wog Roussos fast 150 Kilo und begann sich um seine Gesundheit zu sorgen. Es gelang ihm 50 Kilo abzunehmen, worüber er 1982 ein Buch unter dem Titel A Question of Weight veröffentlichte. 1985 war er an Bord des TWA-Fluges 847 von Athen nach Rom, als dieser von Mitgliedern der Hisbollah entführt wurde. Roussos wurde zusammen mit 7 weiteren Geiseln griechischer Nationalität nach 5 Tagen freigelassen, nachdem die griechische Regierung ein Mitglied der Hisbollah aus dem Gefängnis entlassen hatte. Gerüchte, nach denen Roussos für die Entführer gesungen haben soll, dementierte er später entschieden. Demis Roussos starb am 25. Januar 2015 im Alter von 68 Jahren in Athen an den Folgen von Magenkrebs. Er wurde auf dem ersten Athener Friedhof beigesetzt. Und wir hören ihn heute Abend solo mit Vagabund der Liebe und mit Aphrodite Child mit Rain and Tears.

18.27 Uhr, jetzt wird es mal Zeit für einen Musikwunsch. Ja, liebe Martina, jetzt kommt ein Wunsch für dich, von dir, für dich. Hast mir wieder ein bisschen was zur Auswahl gegeben und das ist eigentlich mal ganz gut. Dann finde ich auch locker mal was und den ersten Wunsch kann ich dir jetzt schon mal erfüllen. Das gibt's was, sehr herausfordernd. Based in Bernd Sondernamen. Und von ihnen gibt's Pearly Dam und das Ganze in einer Live-Version.

Peter's Sohn Mark Oxlade-Chiwetel Smith-Vater. The Moody Blues, genannt auch Moody's, war eine britische Rockband. Sie gelten als maßgebliche Wegbereiter des Symphonic Rock, wurden aber auch anderen Subgenres wie Art Rock oder Lush Pop zugeordnet. Die vergessenen Helden der Psychedelica, nannte der Guardian die Moody Blues. Unter den noch aktiven Bands der sogenannten British Invasion waren sie nach den Rolling Stones und The Who die dauerhaft erfolgreichste, vor allem in den USA, wo sie bis Ende 2018 jedes Jahr tourten. Die Musiker bezeichneten ihre Band als Schnittmenge diverser Stile und Fanprojektionen, dennoch sei ihr Sound, Z-Sound, unverwechselbar. Bis 2023 verkaufte die Band mehr als 70 Millionen Alben weltweit. Und wir hören von ihnen nun New Horizons und danach gibt's Schweizer.

Ja, wenn du nachts nicht schlafen kannst, dann liegt das daran, dass du im Traum eines anderen wach bist. Ja, das ist ein bekanntes Zitat und ja, dann, ja, ihr kennt es alle, ne? Dann liegt er im Bett, dann steht er im Bett und sagt, wer auch immer ihr seid, hört doch bitte auf, von mir zu träumen. Ja, ist das eigentlich ja mit dem Träumen? Träumt ihr als von jemandem, den ihr vielleicht sehr mögt? Ich tatsächlich gar nicht, was natürlich nicht daran liegt, dass es niemand gibt, den ich sehr mag, aber ja, ich träume von diesen Menschen dann eigentlich nicht, auch wenn ich es vielleicht gerne würde. Ich träume dann irgendwelches anderes komisches Zeugs und es kann natürlich auch trotz allem sein, dass ich dann von so jemandem träume, aber dann habe ich ihn verdammt lange, lange nicht mehr gesehen und eigentlich viel zu lange nicht mehr gesehen. Und ja, da geht es wirklich schon darum, dass man dann jemanden ganz doll vermisst oder etwas vermisst, das man schon lange nicht mehr erlebt hat. Ne? Dann träume ich auch von sowas, aber nicht unbedingt von jemandem, von dem ich vielleicht tagsüber träume, wenn ich eigentlich arbeiten müsste oder sonst was. Ja, Matthias Reim, der hat auch von jemandem geträumt. Das erzählt er uns jetzt.

Ja, sicherlich der größte Hit von Nick Cannon, ne? Früheres Unterwäschemodell war er auch. Hm? Und ja, I Promise Myself hatte ich tatsächlich auch auf Vinyl als Single gehabt. Hm? Ja, ich bin so alt, ich habe auch schon mal einen Plattenspieler gehabt. Und das war dann kurz bevor ich dann meinen ersten CD-Player hatte. Ja, wenn ich dran denke, ne? So erst als CD-Player, ach, wie spannend, dann CD einlegen, vielleicht noch ein bisschen programmieren, welche Titel er jetzt spielen soll. Und ja, war faszinierend damals, das Medium CD. Und heute ist es veraltet. Heute ist es so veraltet, dass die Autos nicht mal mehr einen CD-Player haben. Da kann es froh sein, wenn das Radio drin ist, dass dafür dann allerdings auch ein paar Sender mehr reinkriegt als die normalen UKW-Radios. Und ja, heute musst du dann deine Musik halt auf USB-Stick abspielen, wenn dir das Radio nicht genügt. Und ja, dann hast du halt, ich habe also meine CDs eigentlich alle auch auf dem PC drauf und von dort kann ich es dann auf USB-Stick transferieren und dann auch wieder im Auto abspielen. Geht alles, ne? Also, ja, ich weiß, es gibt ja heute auch wieder Plattenspieler, sind da wieder in Mode, auch mit USB-Anschluss, ne? Die Platten sind auch wieder in Mode. Aber die Vinyls gibt's auch wieder. Sind natürlich immer noch teurer als CDs und MP3s sowieso. Ich greife heute eigentlich meistens zu den MP3s. Und jetzt gibt's Nick Kershaw für euch. Somebody Loves You.

Ja, 19.05 Uhr und es geht mal wieder weiter mit dem Musikwunsch. Und den gibt es jetzt für dich, liebe Uschi. Ja, 1965 war es Udo Jürgens sein 17 Jahre blondes Haar, also hat er ihn dann doch nicht für dich gesungen. Zumindest nicht damals, als er ihn veröffentlicht hat. Später, wer weiß, vielleicht der Dorn doch nochmal. Und ja, da kommt mir natürlich auch der Gedanke, dass eigentlich manche Songs von damals, die hätten es heute wahrscheinlich schwer, wenn sie heute erst geschrieben würden, weil dann gibt es eine Protestwelle. Nach dem Motto, das kannst du doch nicht singen, das kannst du doch nicht öffentlich singen, so, ja, 17 Jahre, blondes Haar, da werden die Minderjährigen wieder besungen, betatschte Sexobjekte, dann so Songs wie Rote Lippen, soll man küssen, ne? Dann habe ich ihr einen Kuss und das halt sagt ja, dann sagt die, nee, nur ja heißt ja und nicht einfach knutschen. Und nein heißt nein und so weiter. Ich meine, hat man ja heute teilweise recht, aber ja, gerade mit der Musik, also wenn man jetzt solche Songs oder auch Schwarzer Zigeuner, ne? Du, Schwarzer Zigeuner, wunderschöner Song und heute wird es wahrscheinlich Ärger geben, ne? Wenn der heute produziert werden sollte. Und ich nehme mal nicht an, dass diese Songs mittlerweile auf dem Index sind. Ich kann mir es eigentlich nicht vorstellen. Und wenn doch, naja, dann belehrt mich eines Besseren. Auf jeden Fall spiele ich jetzt sehr gerne für dich Udo Jürgens 17 Jahre blondes Haar und danach, ja, dann lege ich noch Falco nach. Der hat nämlich auch so einen Song, wo es um 17 Jahre geht.

17 Jahre und Falco, 19.13 Uhr haben wir. Ihr hört den die Oldie-Truhe hier auf Radio FFR am Montagabend. Und jetzt wollen wir ein bisschen mal die Musik weiter sprechen lassen, wie wir es ja schon die ganze Zeit machen. Und das Ganze jetzt mit ABBA, I Let the Music Speak.

Alan Parsons Project und Primetime. Ja, die Primetime habt ihr ja hier bei Radio FFR rund um die Uhr. Und wir machen weiter. Ja, nochmal einen Wunsch für die Martina. Sophia George gibt's jetzt für dich. Sophia George, ja, jamaikanische Sängerin und Lehrerin. Ja, Jamaika ist, glaube ich, nicht dabei bei der WM im Gegensatz zu Kap Verde. Die ärgern gerade zur Stunde die Spanier ein bisschen. Nach 62 Minuten steht es da immer noch 0:0. Ja, Sophia George, weltweite Bekanntheit erlangte sie 1986 mit dem Lied Girlie Girlie, welches in der jamaikanischen Hitparade Platz 1 und in Großbritannien Platz 7 erreichte. In Deutschland positionierte es sich auf Platz 20. Weitere jedoch nur in Jamaika erfolgreiche Hits waren Lazy Body, It Burn Me Belly und Ain't No Meaning. Die Sängerin gilt daher im deutschsprachigen Raum als One-Hit-Wonder. George heiratete ihren Manager Ronald Chung. Beide haben 8 gemeinsame Kinder, darunter den Footballspieler Patrick Chung. Ja, Sophia George, Girlie Girlie, jetzt für euch auf Radio FFR.

Die Nitty-Gritty Dirt Band mit Rippling Waters. Ja, ihre Anfänge hatte diese Band 1966 und 1971 wagte die Nitty-Gritty Dirt Band den Schritt weg vom Folkrock und begab sich zu einer Aufnahmesession nach Nashville. Die dortige Country-Musikindustrie sperrte sich zunächst gegen ihren Versuch, den traditionellen Akustikklang mit Rock-Elementen zu mischen. Die Band verzichtete schließlich auf elektrische Instrumente und lud zahlreiche namhafte Bluegrass- und Country-Künstler wie Earl Scratch, Maybe, Bill Corta, Mel Travis und Roy Acuff als Gastmusiker ein. In 6 Tagen nahmen sie 33 Stücke auf, die 1972 auf der Dreifach-LP Will the Circle Be Unbroken erschienen. Trotz seines Umfangs wurde das Album zum Bestseller für 2 Grammys nominiert und mit Platin ausgezeichnet. Ja, so kann es dann auch gehen. Und wir machen weiter mit Meteor und Call of the Wild.

Paul McCartney wurde von Musikkritikern und seinem Freund und Ex-Beatles-Kollegen John Lennon oft aufgezogen, dass seine Songtexte nicht sehr tiefgründige Themen behandelten. Im gerade gehörten Lied Silly Love Songs geht Paul McCartney indirekt auf diese Kritiker ein und verteidigt seine Vorgehensweise, so hieß es dann in der ersten Strophe. Man könnte meinen, die Menschen hätten langsam genug von albernen Liebesliedern. Aber ich schaue mich um und sehe, dass

Georgie und Pussycat, ein Song aus dem Jahr 1976, ja, und knapp älter, ja, ist der Song, den wir jetzt noch hören, ja, der in dem Jahr veröffentlicht wurde, in dem auch ich veröffentlicht wurde, und der ich jetzt noch Marianne Rosenberg für euch mit. Wären Tränen aus Gold und ja, die Chrissy, die ist auch schon da, die ist schon in den Startlöchern. Sie wird dann ab 20 Uhr übernehmen und euch weiter durch den Montagabend begleiten. Also bleibt auf jeden Fall dran.

Ja, und schon ist die Oldie-Truhe wieder leer gespielt und leer gesungen. Also schnell gehen 2 Stunden rum. Und mich gibt's aber morgen schon wieder. Wieder von 18 bis 20 Uhr. Dann mit dem Radioabend. Und wen habe ich morgen dabei? Klaus Lage werde ich dabei haben. Ein bisschen neue Musik gibt's. Aber Adonia habe ich zum Beispiel dabei aus dem Saarland. Ich habe Lea dabei. Ich habe auch Florian Künstler dabei. Ich habe Ela dabei und. Also bleibt dran und bleibt auch jetzt dran bei der Chrissy. Ich sage tschüss, bye bye, euer Ralf.

stolze Mary düst über den Fluss und ich sitze hier im Studio und begrüße euch recht herzlich. Hier sind sie, eure Independent Artists, am Montag, den 15. Juni 2026. Mein Name ist Chrissy Christiane Thomann-Rosenberg und ich freue mich, dass ihr dabei seid und ich hoffe, euch gefällt das, was ich für euch ausgesucht habe. Und wer dabei ist, das sage ich euch jetzt gleich. Heute sind folgende Künstler mit dabei: Code Red, Wheels of Fire, Alien, Acacia Avenue, Stefan Garabau. Dann haben wir einen Moment, da muss ich mal gerade was nachgucken. Ja, eine kleine Überraschung für unseren lieben Jürgen, ich sag das jetzt mal nicht. Dann ist dabei unser toller Kollege Hermann Lammers-Meyer mit einem tollen Titel aus dem Bereich Country. Johnny Boston natürlich, Lorna and Friends, Silvio Samoni und Fausta Galilli, Marcel Louis, Angela Engelmann, Walter Goodberg, Tobias Mang, Jules Liberty, Mystery Moon, Osukaro, Gilbrecht, Keith Bradford, Andreas Oscar, Michael Costerman, The Gentleman of Rock'n'Roll, Luna Hart, Jules B., das ist ein Mädel, kein Junge, Julia Reich, Melody Juli und Fräulein Biene. Die alle werden hier heute Abend in meiner Sendung zu hören sein.

0: Und ich freue mich, wenn der eine oder andere tatsächlich hier heute Abend mit dabei ist, denn es ist natürlich Fußball-Weltmeisterschaft. Viele, viele Fußballfans zieht es eher vor den Fernseher. Kann ich verstehen, sei euch gegönnt. Ich werde trotzdem die 2 Stunden hier mit euch verbringen und freue mich, wenn ihr dabei bleibt bis um 22 Uhr. Ja, das war's erstmal und ich würde sagen, wir starten durch mit 3 tollen Damen mit deutschem Schlager. Ihr werdet euch sicherlich freuen, ich habe sie gerade schon angekündigt. Es kommen Fräulein Biene, Melody Juli und der hat mal lange nichts Neues gehört. Ich glaube, der hat sich eine Auszeit genommen und mit dabei ist aus Wien, aus Österreich, Julia Reich. In diesem Sinne, gute Unterhaltung.
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Das waren unsere drei Schlagerköniginnen. Das war Fräulein Biene, Melody Juli und Julia Reich. Jetzt kommt eine ganz junge Künstlerin zu uns. Das ist Jules B. Jule B. Schreibt sich aber Jules. J-U-L-E-S. Sie wurde entdeckt bei Sing dein Lied auf Facebook und hat ihre erste Single rausgebracht, ein rockiger Popsong mit guter Frühsommerlaune. Geschrieben wurde das Ganze auch, produziert vom Hamburger Songwriter Gottfried Koch. Und er erzählt, wie es keine viele Worte braucht, um die Seele einer Sängerin zu beschreiben. Denn it's all in my song, so heißt das Lied. Die Sängerin kommt aus dem Rheingau-Taunus-Kreis und bringt echten hessischen Vibe mit. Voller Herzgefühl und einer Stimme direkt unter die Haut geht. Und sie ist schon zweifache Mama. Und sie singt für ihr Leben gerne. Und das tut sie richtig gut. Hier ist Jules B. mit It's All in My Song.

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2: Jawohl, und der kommt von Luna Hart. Das ist auch ganz neu hier bei mir in der Sendung. Luna Hart Brothers in Arms heißt der Titel. Dann warum sollte es nicht mal ein Coversong sein? Wenn man nämlich schon einen fremden Titel aufnimmt, dann nur, weil er einem schon lange am Herzen liegt. Mark Knopfler hat diesen wunderbaren Song geschrieben. Mark Knopfler kennen wir alle von den Dire Straits. Und der ist vor allem ein eindringlicher Friedensappell. Und gerade darum ist Brothers in Arms aktueller denn je. Die norddeutsche Sängerin und Songwriterin Luna Hart, die hat schon angefangen mit 7 Jahren sich für Musik zu interessieren und hat in diversen Musicals mitgespielt, von Evita und Cabaret bis ins Weiße Rössel. Und auch sie hat zusammen mit Gottfried Koch den Song Lights of Hope und A Little Light geschrieben, der das Debüt dieser Kooperation war. Neues Leben, der nächste Titel aus der gemeinsamen Werkstatt, der ist auch schon Charts notiert. Ja, wir wollen sie hören, die Luna Hart, mit dieser tollen Coverversion des alten Dire Straits Titels. Hier ist sie, Brothers in Arms.

Oh, und was machen wir jetzt? Wir machen jetzt das hier. Denn jetzt gibt's die erste Country-Runde heute mit unseren Independent Artists. Und heute sind mit dabei aus British Columbia, Kanada, Michael Kosterman mit einem eigenen Titel, I Love Her Anyway. Andreas Oskar aus Good Old Germany lehnt sich an meine Schulter, nämlich Lehn dich an meine Schulter, heißt sein Titel. Und ein Mann aus Amerika wird auch zu euch kommen, ein ganz bekannter sogar, denn er ist der Chef der Webradiostation NBRN Nashville. Jawohl, Keith Bradford wird für euch auch gleich singen, bleibt dran.

0: Keith Bradford war das. Ja, das ist der Chef von NBR in Nashville. Habe ich auch eine Zeit lang mal ein paar Sendungen produziert, auf Englisch natürlich. So, und einen Country-Song habe ich noch und nachher gibt es natürlich noch eine zweite Country-Runde, denn ich habe so viele tolle Künstler, die müssen einfach gespielt werden. Und einer davon sitzt jetzt auf seiner Wolke, schaut auf mich herab und sagt: Chrissy, wieder gute Musik heute, denn er war ein Cowboy. Der Cowboy aus Berlin, aber eigentlich kommt er aus Niedersachsen, aus Hitzacker an der Elbe, Lüchow-Dannenberg die Ecke. Sein Album What Love Will Do wurde produziert in Berlin, in einem kleinen Studio unter dem Label von Edgar Rebel, unter seinem richtigen Namen natürlich. Und ich bedanke mich nochmal beim Edgar für diese tolle Kooperation. Hier ist für euch Gilbrecht mit That's What Love Will Do. Der Song wurde geschrieben und komponiert von Ken Pulley in Amerika.
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Schweden. Ich habe die im letzten Jahr schon gespielt. Da hatten sie 4 ihrer großen Alben neu aufgelegt und jetzt sind sie da mit einem etwas ganz Neuem, nämlich Tall Tales. Schmale Geschichten sozusagen, schmale Märchen, ne? Osukaru klingt tierisch japanisch, ist es aber nicht. Die Band kommt aus Schweden. Und ich schaue jetzt gerade mal nach. Ich habe hier natürlich auch ein paar mehr Infos, als wie das, was ich jetzt gerade so von mir gegeben habe. Ich suche noch die passenden Infos, denn, Moment. Ja, das ist, jawohl, da habe ich es gefunden. Am 21.08. wird das Album veröffentlicht, Tall Tales. 2010 wurde die Band in Göteborg in Schweden gegründet und der Gitarrist ist der Oshave Pettersson, damals bekannt als Os Osukaru und Peters Sohn. Der hat natürlich auch das Oshave Pettersson Projekt. Das ist noch eine andere Band. Also diese Künstler machen ja immer ganz, ganz viele von ihnen viel, viel mehr als nur ein Projekt. Und sie sind jetzt wieder da mit einem völlig neuen Album. Wie gesagt, das 7. Studioalbum einer der weltweit besten Hair-Metal-Bands. Es gibt Hair-Metal auch, ne? Ja, das wird im August veröffentlicht werden und wer so Fan ist von Mötley Crüe von früher oder von Dokken, Crazy Licks, Lynch Mob, Warrant und Heat, der ist hier gut aufgehoben bei Osukaru. Und hier sind sie. Who Do You Love ist der Titel, den ich ausgesucht habe.

die arme Gitarre. Das war aus Shueno Sukaru, jawohl. Do You Love von ihrem aktuellen Album, das im August erscheinen wird. Ich habe noch was Neues reinbekommen aus deutschen Landen. So, jetzt muss ich mir was nachgucken. Nee, da ist es nicht. Da ist es. Genau, denn wir kommen zu Markus Pfeffer. Der hat nicht nur seine Projekte Barnabas Sky und Lazarus Dream und Winterland. Nein, er hat auch noch das Projekt Mystery Moon. Und dieses Projekt, also die Band, meldet sich mit ihrem zweiten Album Way Beyond zurück und setzen ein starkes Statement in der europäischen Melodic Hard Rock Szene. Ja, und es sind Markus Pfeffer und der schwedische Ausnahmesänger Rob Lundgren, der auch der Mentalist ist. Von dem habe ich auch einiges. Das ist schon sehr, sehr interessant, wie sich das alles so zusammensetzt. Eine konsequente Weiterentwicklung ist Way Beyond, die musikalisch und thematisch neue Horizonte eröffnet. Gastmusiker sind auch dabei, Schlagzeuger, Perkussionist Thomas Rieder und Keyboarder Timo Becker. Und gemixt und gemastert wurde das in Sacramento, in Amerika, jawohl. Na, dann wollen wir gleich mal hören. An Gesang ist natürlich Rob Lundgren. Und Markus Pfeffer spielt zum Beispiel die Gitarre, den Bass, den Gitarren-Synthesizer, den Synthesizer und macht nebenbei auch noch mit beim Hintergrundgesang. Also das nenne ich mal wahnsinnig kreativ. Hier ist Mystery Moon, Cycles of Life.

0: Boah, was laut. So, jetzt müssen wir wieder ein bisschen was Kuscheliges hier machen. Hier sind sie, eure Independent Artists, immer noch natürlich unter dem Mikrofon ist die Chrissy. Und ich schicke mal ganz herzliche Grüße zu Karin und Norbert. Schön, dass ihr wieder dabei seid. Wunderbar, ganz klasse. Ich hoffe, es geht euch gut, meine Lieben. So, wir machen ein bisschen Sommerstimmung mit unseren Schlagerkünstlern. Und tolle Titel und tolle Künstler habe ich mitgebracht für euch. Der allererste, der heißt Jules Liberty. Und er hatte sich, war das im letzten Jahr oder war das vorletztes Jahr? Ich glaube, das war vorletztes Jahr. Das ist sogar 3 Jahre schon her. 2023 hat er sich den wunderbaren Titel So schmeckt der Sommer vorgenommen und ihn neu aufgenommen. Und das klingt bei ihm richtig klasse. Wollen wir gleich hören und danach geht's in die blaue Lagune mit Tobias Mang. Die ersten beiden Titel hier. Kleines bisschen Sommerfeeling für alle, die den Sommer so lieben wie ich.
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eine Runde pure Sommerstimmung hier bei den Independent Artists und es geht flott weiter. Ein paar habe ich noch. Cabrio fahren im Sommer, das macht richtig Spaß. Viele, die ziehen das ganze Jahr durch, kann ganz schön kalt werden, aber im Frühling und Sommer macht Spaß. Und da spreche ich direkt mal meinen lieben Hans an. Hans Kurz, ich grüße dich ganz herzlich, falls du draufgeschaltet bist. Ich liebe deine Cabrios. Ja, nicht nur eins, er hat mehrere. Man gönnt sich ja sonst nicht. Schöne Grüße gehen an dich und die Tonja. So, und für euch kommt jetzt gleich Walter Gutberg mit Cabrio und wir fahren ans Meer und das machen wir mit Angela Engelmann, Marcel Louis und dann kommen noch mehr. Wir machen erstmal zwei, Walter Gutberg und Angela Engelmann.

Hallo, liebe Hörer von Radio FFR. Hier ist Angela Engelmann und ihr hört Chrissy mit den Independent Artists. Und auch ich freue mich natürlich, mit meinen Songs dabei zu sein. Wer mehr von mir lesen und hören möchte, findet mich auf Facebook, Instagram oder auf www.angela-engelmann.de. Ich freue mich auf euch, schicke euch ganz, ganz liebe Grüße und wünsche euch jetzt viel, viel Freude beim Hören.

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1: Da möchte man doch sofort ans Meer, wenn Angela Engelmann davon singt. Aber wir haben noch viel mehr Sommer, Sonne, Meer und Strand. Und das wird uns präsentiert, kredenzt von Marcel Louis, den ich an dieser Stelle ganz herzlich grüße, ob du auf der Arbeit bist oder daheim. Ich grüße dich einfach mal. Guten Abend und schöne Grüße aus Ungarn nach Mönchengladbach. Und wir bleiben noch am Meer. Ein Song habe ich noch, Al Mare con te, am Meer mit dir. Das sind Silvio Samoni und Fausta Galelli. Liebe Schlagerfreunde, zwei Duftsongs habe ich hier noch für euch. Ein bisschen mehr Sommerstimmung darf es schon sein.

Super tolle Musik von Lorna and Friends. Das gilt für alle ihre Titel, die sie machen. Und ich schicke euch ganz, ganz liebe Grüße. Schön, dass ihr immer so tolle Titel rausbringt. Und ich freue mich, dass ihr bei mir in den Sendungen dabei seid. Und ich glaube, ihr freut euch auch. Also nochmals herzlichste Grüße. So, bevor jetzt gleich die zweite Country-Runde startet, habe ich natürlich noch zwei neuere Titel, und zwar neue Rock-Songs von Bands, die ich schon etwas länger dabei habe. Zum Beispiel Acacia Avenue Chapter 5 ist das neue Album. Es ist erschienen am 29. Mai und die Band, die gibt es seit 2008. Melodischer Hardrock AOR von den Jungs aus Dänemark, ich glaube, ja. Sie sind aus Dänemark und ich spiele euch einfach mal ganz flott hier vom Hocker einen Titel vom Album von Acacia Avenues aktuellem Album. The Longest Time heißt der Song.

Ein Hammer-Titel, Acacia Avenue, The Longest Time. Ganz hammermäßig gut. Schon ein großer Favorit für meine Independent Artist Awards am Ende des Jahres. So, jetzt habe ich noch einen Titel aus der Abteilung Rock und Metal. Und zwar AOR Melodic Rock aus Skandinavien. Aus Schweden kommen sie. Alien heißt die Band. Am 19.06., also in 4 Tagen, wird ihr neues Album erscheinen. Und das heißt Alien, ganz genauso wie die Band. Wer mehr über diese Rockbands wissen möchte, schalte ein am letzten Montag des Monats. Dann gibt es immer die Independent Artist Rock und Metal Ausgabe. Ja, und von Alien habe ich einen Titel dabei, natürlich Only One Woman. Nur ein Vibe, nur eine Frau, jawohl, hier sind sie.

So, und jetzt gibt's die zweite Country-Runde und mit dabei sind Johnny Boston, Hermann Lammersmeier und für dich, Jürgen, Gabi Czerny.

Jawohl, da schlagen die Herzen höher. Vor allen Dingen der Jürgen freut sich jetzt. Gabi Czerny, Traveling Cowboy, hat sie klasse gemacht. Die hat eine tolle Country-Stimme, muss ich ganz ehrlich mal sagen. Ich habe ehrlich gesagt gar keine Country-Stimme. Das ist so eine bestimmte Art, wie man singen muss oder sollte. Es muss ein gewisser Pep in der Stimme sein. Ich bin

aber ganz so lange halten sich die Titel ja im Allgemeinen auch nicht. Und trotzdem wünsche ich mir für dich, lieber Stefan, dass du weiterhin erfolgreich bleibst mit deiner Musik. Hier ist Stefan Carabau, ganz ohne Liebe.

Musical Italian Wheels of Fire waren das. So, ich möchte mich jetzt gleich von euch verabschieden. Das heißt, ich möchte nicht, ich muss, denn es geht ja hier noch weiter bei uns im Programm. Und ich muss jetzt mal gerade hier ein bisschen switchen. Gleich kommt meine Kollegin Barbara Müller mit ihrer Traumzeit. Ja, und ich gehe aus der Sendung mit einer Band namens Code Red. Und Code Red, die kommen aus, jetzt muss ich nachdenken, Schweden oder Dänemark. Ich hatte noch nicht viel Zeit, mich mit den neuen Bands, den neuen Songs zu beschäftigen. Es sind so viele neue Titel, neue Alben reinbekommen. Man kann sich nicht alles durchhören, durchlesen. Wie gesagt, in der Ausgabe der Independent Artists Rock and Metal Show am Ende des Monats bin ich dann wieder voll informiert. So, und ich sage Dankeschön fürs Zuhören. Schöne Grüße gehen nochmal rauf nach Köln zu Karin und Norbert. Jawohl, ich grüße auch den lieben Jürgen. Ich grüße Marcel nochmal herzlich. Dann schicke ich Grüße an alle anderen, die mir zuhören. An den Michael und den Thomas. Und wer ist denn dann noch von euch dabei? Ja, ja, ich weiß, ihr hört zu. Und ich grüße euch ganz herzlich, den Johnny natürlich, wenn du dabei bist heute. Ich weiß es nicht, den Jim vielleicht. Alles klar, also jetzt sagt ihr, sie kennt nur Männer. Das ist so, ich kann es nicht ändern. Ich kenne auch ein paar Mädchen. Ich grüße alle die Damen, die da noch so sind. In diesem Sinne, einen wunderschönen Abend. Dankeschön fürs Zuhören. Ich sage tschüss hier aus dem Studio in Ungarn bis Donnerstag. Und dann gibt es aller Wahrscheinlichkeit nach hier die Moonlight Lady. Schaut in den Sendeplan hinein und dann wissen wir mehr. Es kann eine kleine Sendeplanänderung geben am Donnerstag. Weiß ich noch nicht genau, werde ich gleich erfahren. Und dann schaut einfach in den Sendeplan. Ich gebe es natürlich auf Facebook bekannt. Ja, auch ich habe mal was vor. Ich sage jetzt mit Code Red, are you leaving now? Gehst du jetzt? Ja, ich gehe jetzt. Tschüss, Dankeschön. Eure Chrissy. Tschüss.

So, jetzt muss ich der Chrissy noch mal einen schönen Abend wünschen und diese dann auch entsprechend gebührend verabschieden. Und euch begrüße ich ganz herzlich zur heutigen Traumzeit. Ja, ja, ich weiß, lange war ich nicht da, aber jetzt bin ich wieder am Start. Ich freue mich auf die kommenden 2 Stunden mit euch und vielleicht habt ihr ja Lust, mir den einen oder anderen Musikwunsch auch durchzugeben. Kontaktdaten gibt's dann nach der ersten Musik. Ja, und wenn schon Belgien heute Abend spielt bei der Fußball-Weltmeisterschaft, dann hören wir doch einen Beitrag aus Belgien aus dem Jahr 2005, nämlich Norisant und Le Grand Soir. Ich weiß aber nicht, ob das so ein großartiger Abend wird für die Belgier, denn also mein neuester Stand ist, dass sie gegen Ägypten sogar zurückliegen. Ich bin gespannt. Ich werde das gleich nochmal herausfinden. Aber jetzt erstmal Musik für euch zum Träumen.

Ja, das war nochmal eine richtig schöne Grand Prix-Hymne. 21 Jahre ist das jetzt her. 2005 war das der Beitrag für Belgien. Ja, die Fußball-Weltmeisterschaft ist in vollem Gange. Das wird sich musikalisch auch gleich nochmal ein bisschen zeigen, so thematisch im weiteren und im engeren Sinne. Aber natürlich nehme ich auch gerne eure Musikwünsche entgegen. Ich habe auch gedacht, vielleicht spiele ich heute Abend auch noch mal ein paar schöne Grand Prix-Balladen. Da habe ich ja einiges nachzuholen, denn ich habe ja jetzt tatsächlich ganz lange nicht meinen Kopf ins Radio gesteckt. Und das muss dann tatsächlich heute mal sein. Ich freue mich auch wieder hier zu sein. Und es ist schön, dass ihr da seid, nach wie vor. Ja, und erstmal möchte ich mich auch beim Fred ganz herzlich bedanken, der mich an manchen Montagen auch hier ganz wunderbar vertreten hat. Ja, kann man sich auch gut dran gewöhnen. Kontaktdaten für die Musikwünsche, die gerne bei mir einlaufen dürfen, ist die Wunschbox natürlich, www.radio-ffr.de. Und dann haben wir natürlich auch die Mailadresse nach wie vor, barbara@radio-ffr.de. Ja, es ist irgendwie noch ein bisschen kühl draußen. Die Woche soll die große Hitzewelle kommen. Ich bin ja mal gespannt. Es ist im Moment noch schwer vorstellbar, denn heute Morgen war es schon noch windig bei uns und es war irgendwie doch recht kühl, wirklich kühl für Juni, für Mitte Juni. Aber gut, wer weiß, wie es die nächsten Tage ist. Und nächste Woche sage ich dann wahrscheinlich wieder, oh Gott, ist das warm. Schauen wir mal. Jetzt machen wir erstmal Musik von Natalie und Fight to Win. Und danach kommt dann noch Nicole mit der Fußballnationalmannschaft, mit der deutschen Fußballnationalmannschaft aus dem Jahr 94. Da lief es ja nicht so gut für unsere Jungs. Und ich hoffe, dass das jetzt kein schlechtes Omen ist, wenn ich das Ding spiele. Sie haben ja gestern gut angefangen mit ihrem 7:1. Das Ergebnis kennen wir schon irgendwoher, aber das war natürlich auch ein anderer Gegner, ne? Muss man schon mal sagen. Ja, schauen wir, wie es weitergeht. Nicole und zuvor die Natalie.

Oh je, da baut man hier so vor sich hin und sucht schon mal Musikwünsche raus und da ist die Nicole einfach fertig mit Singen zusammen mit der Fußballnationalmannschaft aus dem Jahr 94. Schauen wir mal, wie es so weitergeht. Jetzt kommen die Spice Girls und To Become One. Ja, Thorsten hat sich diesen Titel gewünscht. Das ist ja schön, dass ihr alle so wieder da seid, wie auf Kommando herbeibestellt. Das finde ich ja klasse. Ich habe so gedacht, naja, jetzt war ich so lange nicht hier. Wer weiß, ob sich das jetzt schon rumgesprochen hat, dass ich heute wieder dran bin. Aber ja, es funktioniert. Das finde ich ja klasse. Ja, Thorsten, du hast zählbares zum Träumen, so überschreibe ich es jetzt mal. Ich habe deinen Überschriften, Titel deines heutigen Mottos gerade gar nicht mehr im Kopf, aber egal, vollkommen egal. Schöne Titel hast du dir ausgesucht, zum Beispiel die Spice Girls und To Become One. Und dann hänge ich doch noch gerne Dune dran mit One of Us, das wir ja eigentlich im Original von ABBA kennen, aber schön orchestral und das macht auch richtig Spaß, das mal wieder zu hören.

Dune und One of Us, sehr schöne Version, so schön orchestral. Und To Become One von den Spice Girls, das war auch eine Orchesterversion, die ich da mal gespielt habe. Ja, jetzt haben wir unfreiwillig die nächste Zahl, nämlich Corinna hat sich auch einen Zahlentitel gewünscht, aber das war nicht abgesprochen oder irgendwie steht in keinem Zusammenhang. Du hättest gerne mal wieder die Flippers gehört mit den drei Tönen am Piano. Aber es sind natürlich viel mehr Töne, die sie da anstimmen, ne?

Ja, wenn Sie schon übers Piano singen, dann müssen wir doch eins erklingen lassen mit Back to Earth, Haus der Schweiz und A True Mother's Love. Jetzt spielen wir Musik für Astrid und Tom. Schön, dass ihr auch dabei seid. Und für euch gibt's Vicky Lerndros, der Grand Prix-Sieger von 1972. Ja, und sie ist zwar Griechin, aber sie ist für Luxemburg damals angetreten mit Après toi.

Was für eine starke Stimme. Ich finde, sie hat den Sieg damals wirklich verdient. 1983 nochmal für Luxemburg. Ja, die waren auch ganz schön oft dabei, beziehungsweise auch erfolgreich dabei. Das muss man schon sagen. Corinne Hermes haben wir gerade gehört. Gehen wir nochmal nach Belgien ins Jahr 95 mit Frederik Etterling und seinem Titel La Voix est libre. Und dann gehen wir ins Jahr 94 mit dem norwegischen Beitrag. Da gab es ein schönes Duett. 95 haben ja die Norweger gewonnen und 85 hatten sie ja auch gewonnen mit den Bobby Sox. Und wir hören jetzt einen Teil der Bobby Sox, nämlich Elisabeth Andreasson zusammen mit Jan Werner Danielsen. Und der Titel heißt einfach Duett und ist wunderschön. Aber erstmal gehen wir nach Belgien.

Auch sehr, sehr schöne Titel. Wir bleiben ein bisschen beim Grand Prix mit Astrid und Toms Musikwunsch, der dann noch auf dem Zettel steht. Da ist es nämlich Hoffmann und Hoffmann. Und damit ist Deutschland 1983 angetreten nach Nicole in demselben Jahr. Also Nicole 82 und eben Hoffmann und Hoffmann 83.

Da waren wir dann tatsächlich nochmal im Jahr 83 unterwegs mit Angela Branca und Warum hältst du mich nicht fest? War damals auch in der Grand Prix-Vorentscheidung dabei, beziehungsweise, nö, 83 war das ja auch. Neben Hoffmann und Hoffmann, so rum ist es ja richtig gewesen. Ja, da waren schöne Sachen noch dabei, die es durchaus auch hätten werden können. Ja, steht wohl offensichtlich immer noch, nein, 1:1 steht es mittlerweile im Belgien-Spiel. Und das scheint auch gleich zu Ende zu sein, wenn die nicht noch eine große Nachspielzeit draufkriegen. Ja, schauen wir mal. Dann lassen wir derweil noch eine Belgierin singen, nämlich Dana Winner und The Greatest Reward.

Und damit starten wir pünktlich in die zweite Stunde. 23 Uhr haben wir es genau. Ja, die Belgier haben unentschieden gespielt gegen Ägypten. 1:1, so wie es aussieht. Wenn da jetzt nicht in den letzten Sekunden noch irgendwas passiert ist. Tja, von Belgien ist es nicht weit in die Niederlande. Die waren gestern dran. Und deswegen kommt jetzt mal noch Maywood an die Reihe mit One Way Street.

Da hatten wir ja gerade noch eine Zahl dabei, ohne dass ich das jetzt vorher geplant hätte, aber es fiel mir gerade irgendwie so während des Titels irgendwie auf. Es passt ja so richtig in Thorstens Musikwunschmotto, ne? Maywood und One Way Street, die Einbahnstraße. Tja, wie wäre es mit ein bisschen Instrumentalmusik wieder zwischendurch? Bleiben wir noch bei den Niederländern mit Tol und Himalaya. Also mir ja ein bisschen zu hoch, aber musikalisch gehe ich da gerne mit.

Aber und I've been waiting for you. Ich habe nochmal auf Thorstens Zettel geschaut und da hat das ja heute mit den Zahlen. Und da stehen Aphrodite's Child drauf, aus dem Jahr 69 mit It's 5 o'clock.

0: haben wir noch Robin Gibb und anschließend die Bay City Rollers drangehängt mit Give a Little Love. Jetzt greife ich nochmal auf Astrid und Toms Musikwunschzettel zurück und da steht ein Titel drauf von Vater Abraham. Was wird sein, fragt der Schlumpf. Ja, das war so, ich glaube, es müsste sogar die Nachfolgesingle von vom Lied der Schlümpfe gewesen sein. 79 war es auf jeden Fall. Und ja, das spielen wir jetzt für euch beide. Und danach habe ich einen Titel ausgesucht, den wir eigentlich auch von Vater Abraham kennen, nämlich Kleine Fische werden groß. Den gibt es in mehreren Versionen außerdem noch. Er hat das Original gemacht, aber ich habe mal eine wunderschöne Version mit Teddy Parker ausgesucht. Aber erstmal euer Musikwunsch. Mit lieben Grüßen nach Soest.
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Wer von euch hat's erkannt? Das Titelstück zur Fernsehserie Ich heirate eine Familie. 1983 lief sie ja im ZDF bis 86. Es gab immer so ein paar Folgen um die Weihnachtszeit herum, so im Herbst rum. Ja, und ich muss zugeben, ich habe sie letzte Woche alle mal hintereinander an ein paar Abenden hintereinander weggeguckt. Das war mal wieder so richtig schön, mal wieder so richtig nostalgisch zu werden. Ja, und irgendwie auch nichts zu hören von irgendwelchen schlimmen Dingen, die so passieren auf der Welt, die einfach mal so, ja, wie soll ich sagen, so eine nette Familie, die zwar auch mal hin und wieder ihre Schwierigkeiten hat, aber ja, die einfach irgendwie noch so ein richtig tolles Leben hatten. Das muss man schon mal sagen. Es hat mal wieder richtig Spaß gemacht, sich in so eine, ja, vergangene Welt irgendwie auch mal zu begeben. 9 Million Bicycles habe ich jetzt nochmal für den Thorsten herausgesucht mit Katie Melua, ist auch schon über 20 Jahre alt. 2005 war dieser Titel aktuell.

Melanie C. und First Day of My Life. Und zuvor hatten wir dann auch noch La Bouche und A Moment of Love. So, jetzt habe ich gedacht, zum Schluss der Sendung könnten wir noch mal so ein bisschen den Sommer beschwören. Dass das was wird mit der Sonne und den sonnigen Tagen. Aber bitte keine 40 Grad. Das muss jetzt wirklich nicht sein. Also, wie wär's denn mal für dieses Jahr? Wir eröffnen mal die Saison mit Dolores Keane und Summer of My Dreams.

Das Helenchen haben wir noch gehört. Jeden Morgen wird die Sonne neu geboren. Ja, die startet ja jetzt gerade wieder so richtig durch mit ihrem tollen Titel Heute Nacht. Das ist ja so ein WM-Lied geworden, wie eben der andere Titel, den sie 2014, ja, beziehungsweise 2013 ja gemacht hat, der ja eigentlich gar nicht für die WM gedacht war. Ja, was wollte ich jetzt eigentlich sagen? Ja, sie ist richtig gut durchgestartet in die Hitparade von 0 bis an die Spitze. Das muss ihr erstmal jemand nachmachen. Und das war sie, die Traumzeit. 5 vor 12, 5 Minuten vor Mitternacht. Das heißt, es wird Zeit, Tschüss zu sagen. Ich habe mich sehr gefreut, dass ihr dabei wart heute. Und wir werden das fortsetzen in der nächsten Woche, am nächsten Montag. Oder wer Lust hat, auch schon am Sonntag im Treffpunkt Schlager. Ich wünsche euch eine gute Woche und ich hoffe, die Temperaturen sind gut zu verkraften für uns alle. Ja, macht's gut, bleibt gesund oder werdet es, wenn es euch gerade nicht so gut geht. Ich sage Tschüss für heute und bis bald. Barbara Müller ist raus und weg mit Udo Jürgens und wer nie verliert, hat den Sieg nicht verdient, passend zur WM. Gute Nacht und bis bald.

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